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1: Gute Nachrichten für die Zukunft. In Dänemark gehört Empathieunterricht seit den 1990er Jahren fest zum Lehrplan. Jede Woche nehmen sich Schüler bewusst Zeit, um über eigene Erlebnisse zu sprechen, Konflikte zu reflektieren und Mitgefühl zu trainieren. Ziel ist nicht nur ein gutes Benehmen, sondern die gezielte Förderung von Hirnarealen für emotionale Regulation und Perspektivübernahme mit messbaren positiven Effekten. Das Ergebnis? Dänemark hat die niedrigste Mobbingrate Europas und zählt regelmäßig zu den glücklichsten Ländern der Welt.
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1: Gute Nachrichten aus Schwerin. Ein Jugendlicher hat in der Landeshauptstadt einen Umschlag mit mehreren hundert Euro gefunden und ihn sofort bei der Polizei abgegeben. Dank seiner Ehrlichkeit kann das Geld nun im Fundbüro wieder an die rechtmäßige Besitzerin oder den Besitzer zurückgegeben werden. Die Polizei lobt das vorbildliche Verhalten des jungen Finders. Ein schönes Beispiel dafür, dass Ehrlichkeit und Verantwortungsgefühl auch heute noch ganz selbstverständlich sein können. Und genau solche Geschichten zeigen, Vertrauen und Anstand haben in unserer Gesellschaft weiterhin einen festen Platz.
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1: Gute Nachrichten für Tiere in Gefangenschaft. In Kanada verbietet das Gesetz S15 die Haltung von großen Menschenaffen und Elefanten in Gefangenschaft. Auch Elefantenritte unter Einsatz von Zirkussen sind künftig untersagt. Damit setzt Kanada neue Maßstäbe im Tierschutz. Respekt vor Tieren wird hier endlich gesetzlich verankert.
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1: Gute Nachrichten für die Zukunft. In Dänemark gehört Empathieunterricht seit den 1990er Jahren fest zum Lehrplan. Jede Woche nehmen sich Schüler bewusst Zeit, um über eigene Erlebnisse zu sprechen, Konflikte zu reflektieren und Mitgefühl zu trainieren. Ziel ist nicht nur ein gutes Benehmen, sondern die gezielte Förderung von Hirnarealen für emotionale Regulation und Perspektivübernahme mit messbaren positiven Effekten. Das Ergebnis? Dänemark hat die niedrigste Mobbingrate Europas und zählt regelmäßig zu den glücklichsten Ländern der Welt.
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1: Wir schreiben das Jahr 1978. Die Disco-Welle ist auf ihrem Höhepunkt. Wenige Monate zuvor wurde die in Deutschland lebende Spanierin Luisa Fernandez bei einem Gesangswettbewerb entdeckt. Die 16-Jährige war mit ihren Eltern Anfang der 70er nach Hamburg gekommen. Geboren ist sie in Vigo in der Region Galizien. Englisch zu singen fiel ihr anfangs deshalb auch nicht leicht. Für den Sieg bei dem Wettbewerb erhielt sie einen Plattenvertrag und gleich die erste Single wurde der größte Erfolg der jungen Spanierin. Leila von You hieß die Nummer, die Anfang 1978 zum absoluten Disco-Renner wurde. In Deutschland hielt sich der Titel mehr als ein halbes Jahr in den Charts und kam bis auf Platz 7. Auch in anderen Ländern Europas war Luisa Fernandez mit Leila von You in den Top 10 vertreten. Nach dem Ende der Disco-Welle wurde es ruhiger um Fernandez. Ab Mitte der 80er lernte sie dann den deutschen Sänger und Produzenten Peter Kent kennen, den sie nicht nur heiratete, sondern der sie auch zurück in die Charts brachte. Vor allem in Österreich waren die beiden als Duo in den späten 80ern sehr erfolgreich. In Deutschland hingegen wollte es mit den großen Erfolgen nicht mehr so klappen. In den 90ern trennte sich das Paar privat und auch beruflich. Seitdem ist es still geworden um Luisa Fernandez. Deshalb zurück ins Jahr 1978, wo Luisa Fernandez gerade einmal 16-jährig die Hitparaden mit ihrem Leila von You aufmischte und viele Auftritte

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0: So, jetzt aber mal raus aus den Federn. Es ist 6:30. Guten Morgen allerseits. Das Dienstagswetter-Update mit ein paar Wolken auf dem Radar, die zwischendurch auch noch ein paar Regenschauer rauslassen. Im Westen des Landes, da scheint aber häufig noch die Sonne. Da ist auch trocken bei Werten von 20 Grad am Strand und 26 Grad im Land. Morgen wird es dann im Nordwesten wieder ein bisschen wechselhafter mit Regen und Schauern und auch ein paar mehr Gewittern.
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1: Donnert's heftig bei der Hitze, füllt der Regen jede Ritze.

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1: Gute Nachrichten aus Schwerin. Ein Jugendlicher hat in der Landeshauptstadt einen Umschlag mit mehreren hundert Euro gefunden und ihn sofort bei der Polizei abgegeben. Dank seiner Ehrlichkeit kann das Geld nun im Fundbüro wieder an die rechtmäßige Besitzerin oder den Besitzer zurückgegeben werden. Die Polizei lobt das vorbildliche Verhalten des jungen Finders. Ein schönes Beispiel dafür, dass Ehrlichkeit und Verantwortungsgefühl auch heute noch ganz selbstverständlich sein können. Und genau solche Geschichten zeigen, Vertrauen und Anstand haben in unserer Gesellschaft weiterhin einen festen Platz.
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der Dienstag. 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
1: Guten Tag, ich bin wach. Mein Name ist Sebastian, komme aus Gelting in Schleswig-Holstein und ich wünsche euch einen erdbeerigen schönen Tag.

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1: Wenn die Mamas und die Papas singen, dann halten sich viele Kinder die Ohren zu. Das war in den späten 60ern anders, denn da sorgten the Mamas and the Papas dafür, dass die Radios sogar lauter gedreht wurden. So seicht ihre Musik der Flower Power Bewegung, so hart der Hintergrund des Bandnamens. Denn dieser wurde von den Rockern der Hells Angels entnommen, wo weibliche Mitglieder die Mamas sind. Skandalfrei war das Musikerquartett aber auch nicht, denn wegen eines Ehestreits warf Bandleader John Phillips 1966 kurzerhand seine Ehefrau Michelle aus der Band, um sie 8 Wochen später wieder aufzunehmen. Dabei hatten die Mamas und die Papas im März des Jahres gerade einen Welthit gelandet. Monday Monday stand in vielen Ländern der Erde auf Platz 1, in Deutschland ebenfalls wochenlang in den Charts, kam der Titel bis auf Platz 2. Das Lied über den öden Montag nach einem schönen Wochenende mit der leidvollen Melodie dazu ist heute längst ein Evergreen. Einmalig dabei ist der abgestimmte chorale Sound der Gruppe, an dem in den Studios stundenlang gefeiert wurde. Eine echte Klippe für die DJs ist zudem die künstliche Pause im Lied. Mit dem Ende der Flower Power endete auch die Karriere der Mamas und der Papas. Ihr Monday Monday aus 1966 hat die Zeit aber überlebt und ist heute sogar Thema im Musikunterricht vieler Schulen.

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0: Der frühe Vogel fängt die Erdbeeren oder so ähnlich, ja? Es ist 7:30 und wir wünschen euch einen schönen guten Morgen. Das Dienstagswetter-Update mit ruhigem Sommerwetter in vielen Regionen. Im Osten noch ein paar letzte Schauer und im Westen und Süden nochmal Sonne und lockere Wolken. Temperaturen erreichen so 20 Grad am Strand und 26 Grad im Land. Bleibt also angenehm warm, aber nicht mehr so hitzeschwitzig wie in den letzten Tagen. Der Eröffnungsmittwoch morgen für unser Karlserlebnisdorf in Oberhausen zeigt sich auch wechselhaft mit dickeren Wolken, aber so gut wie trocken.
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1: Peitscht der Wind den Regen quer, ist das Fahrradfahren ziemlich schwer.

Einen wunderschönen guten Morgen. Hier läuft das Chaos-Erlebnisradio. Also die Musik läuft, das Radio läuft, der Kaffee läuft. Da fehlst ja nur noch du.

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1: Gute Nachrichten für Tiere in Gefangenschaft. In Kanada verbietet das Gesetz S15 die Haltung von großen Menschenaffen und Elefanten in Gefangenschaft. Auch Elefantenritte unter Einsatz von Zirkussen sind künftig untersagt. Damit setzt Kanada neue Maßstäbe im Tierschutz. Respekt vor Tieren wird hier endlich gesetzlich verankert.
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3: Jetzt öffnen nicht nur alle Karls Erlebnisdörfer, jetzt starten wir auch in einen neuen Radiotag. Und das machen wir immer mit diesem Kultsong von Nana Moskouri. Sie singt jeden Morgen um 7:45 Guten Morgen Sonnenschein und damit starten wir gut rein zusammen in den Tag. Einen wunderschönen guten Morgen wünscht der Wetterwerner.

0: werden ist doch kinderleicht. 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
1: Tach, ich bin wach. Ich bin der Bruno aus Barbe. Ich wünsche allen einen schönen guten Morgen.

Einen wunderschönen guten Morgen. Ihr trinkt euren Kaffee am liebsten schwarz. Noch wir mögen's eher bunt. Darum gibt's hier den nächsten Musikblock im Karlserlebnisradio.

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2: Karls Fan Roxana war bei uns in Kosovo auf Usedom und schreibt uns: ein toller Ort für die ganze Familie. Es gibt Attraktionen für Kinder, die aber auch Erwachsene genießen können. Ein Restaurant und einen tollen Laden mit vielen coolen Artikeln. Ich komme auf jeden Fall wieder. Danke, Roxana, für deine wunderschöne Bewertung. Wir freuen uns auf jeden Fall, dass du uns bald wieder besuchen kannst.

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0: So, los geht's, rein in den Dienstag. Es ist 8:30. Das Dienstagswetter-Update mit ein paar Wolken auf dem Radar, die zwischendurch auch noch ein paar Regenschauer rauslassen. Im Westen des Landes, da scheint aber häufig noch die Sonne. Da ist auch trocken bei Werten von 20 Grad am Strand und 26 Grad im Land. Morgen wird es dann im Nordwesten wieder ein bisschen wechselhafter mit Regen und Schauern und auch ein paar mehr Gewittern.
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1: Nach einer Flasche Doppelkorn fällt der Bauer meist nach vorn.

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2: Gute Nachrichten für die Zukunft. In Dänemark gehört Empathieunterricht seit den 1990er Jahren fest zum Lehrplan. Jede Woche nehmen sich Schüler bewusst Zeit, um über eigene Erlebnisse zu sprechen, Konflikte zu reflektieren und Mitgefühl zu trainieren. Ziel ist nicht nur ein gutes Benehmen, sondern die gezielte Förderung von Hirnarealen für emotionale Regulation und Perspektivübernahme mit messbaren positiven Effekten. Das Ergebnis? Dänemark hat die niedrigste Mobbingrate Europas und zählt regelmäßig zu den glücklichsten Ländern der Welt.
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1: Vor eins hat ein Bär, der fliegen kann. Hubschraubär. Wie heißt ein Bär, der fliegen kann? Hubschraubär.
0: Das war der platte Witz mit den Heiden von Kummerow. 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

0: halb zehn. Schönen Dienstag für euch. Hier läuft das Wachmachradio. Jetzt hier das aktuelle Wetterupdate. Das Dienstagswetter-Update mit ruhigem Sommerwetter in vielen Regionen. Im Osten noch ein paar letzte Schauer und im Westen und Süden nochmal Sonne und lockere Wolken. Temperaturen erreichen so 20 Grad am Strand und 26 Grad im Land. Bleibt also angenehm warm, aber nicht mehr so hitzeschwitzig wie in den letzten Tagen. Der Eröffnungsmittwoch morgen für unser Karlserlebnisdorf in Oberhausen zeigt sich auch wechselhaft mit dickeren Wolken, aber so gut wie trocken.
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1: 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Stalltor, Scheunentor und Traktor.

wunderschönen guten Morgen. Hier ist das Wachmachradio von Karls. Ja, bist du auch im Stress und hattest gerade keine Zeit zu frühstücken? 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
1: Gute Nachrichten aus Schwerin. Ein Jugendlicher hat in der Landeshauptstadt einen Umschlag mit mehreren hundert Euro gefunden und ihn sofort bei der Polizei abgegeben. Dank seiner Ehrlichkeit kann das Geld nun im Fundbüro wieder an die rechtmäßige Besitzerin oder den Besitzer zurückgegeben werden. Die Polizei lobt das vorbildliche Verhalten des jungen Finders. Ein schönes Beispiel dafür, dass Ehrlichkeit und Verantwortungsgefühl auch heute noch ganz selbstverständlich sein können. Und genau solche Geschichten zeigen, Vertrauen und Anstand haben in unserer Gesellschaft weiterhin einen festen Platz.
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0: Das Dienstagswetter zeigt sich heute von seiner freundlichen Seite. Nur im Südosten des Landes gibt es noch mal ein paar restliche Regenschauer. Ansonsten aber überall ein Mix aus Sonne und Wolken und auch trockenem Wetter bei 20 Grad am Strand und 26 Grad im Land. Morgen übernimmt dann wieder das wechselhafte Wetter, örtlich mit ein paar Regenschauern, aber auch etwas Sonnenschein.
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1: Gute Nachrichten für Tiere in Gefangenschaft. In Kanada verbietet das Gesetz S15 die Haltung von großen Menschenaffen und Elefanten in Gefangenschaft. Auch Elefantenritte unter Einsatz von Zirkussen sind künftig untersagt. Damit setzt Kanada neue Maßstäbe im Tierschutz. Respekt vor Tieren wird hier endlich gesetzlich verankert.
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3: 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Morgen um diese Zeit, es ist jetzt kurz nach 11 und ja, morgen um diese Zeit, da werden wir unser neues Karlserlebnisdorf in Oberhausen eröffnen. 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Und ihr seid dabei. Zumindest wenn nicht vor Ort, dann live im Radio. 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Schaltet rein morgen bei der großen Eröffnung von unserem neuen Karlserlebnisdorf in Oberhausen.

Hallo und Tag gesagt, ich bin der Wetterwerner. 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Und ich freue mich, wenn ihr einschaltet. 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Hello.

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0: Das Dienstagswetter zeigt sich heute von seiner freundlichen Seite. Nur im Südosten des Landes gibt es noch mal ein paar restliche Regenschauer. Ansonsten aber überall ein Mix aus Sonne und Wolken und auch trockenem Wetter bei 20 Grad am Strand und 26 Grad im Land. Morgen übernimmt dann wieder das wechselhafte Wetter, örtlich mit ein paar Regenschauern, aber auch etwas Sonnenschein.
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1: Gute Nachrichten für die Zukunft. In Dänemark gehört Empathieunterricht seit den 1990er Jahren fest zum Lehrplan. Jede Woche nehmen sich Schüler bewusst Zeit, um über eigene Erlebnisse zu sprechen, Konflikte zu reflektieren und Mitgefühl zu trainieren. Ziel ist nicht nur ein gutes Benehmen, sondern die gezielte Förderung von Hirnarealen für emotionale Regulation und Perspektivübernahme mit messbaren positiven Effekten. Das Ergebnis? Dänemark hat die niedrigste Mobbingrate Europas und zählt regelmäßig zu den glücklichsten Ländern der Welt.
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1: Als der gebürtige Hamburger Peter Knauer Ende der 60er nach Kalifornien übersiedelte, dachte er sicher nie daran, dass seine drei Kinder später eine Band gründen und weltweit Erfolg haben würden. Leslie, Jade und Benny waren in Kanada geboren, wohin die Knauers nach dem Zweiten Weltkrieg ausgewandert waren. Im Januar 1979 kam die Single Baby It's You heraus, die die drei Knauers, die sich als Band Promises nannten, in die weltweiten Charts bringen sollte. Während Bruder Benny meist oberkörperfrei am Keyboard die Strophen bei Baby It's You sanft und ruhig sang, brach Schwester Leslie dann mit ihrer lauten Stimme im Refrain wie ein Orkan ins Lied hinein. Den Leuten auch in Deutschland gefiel die Popnummer, die fast ein halbes Jahr in den Charts blieb und hier im Winter 1979 bis auf Platz 4 kam. In Australien und Neuseeland wurde es sogar eine Nummer 1. In vielen deutschen Fernsehshows traten Promises mit Baby It's You auf. Leider sollte es der einzige große Hit der Band bleiben, sodass das Familienprojekt schon als One-Hit-Wonder bezeichnet werden kann, auch wenn die Nachfolgesingle noch einmal die Top 20 passieren konnte. Sängerin Leslie Knauer war später noch in anderen Bands, vor allem in der Hardrock-Szene, aktiv. Offiziell aufgelöst wurde Promises nie, aber von späteren Auftritten ist auch nichts mehr bekannt. Der Song Baby It's You leitete mit seiner keyboardlastigen Melodie schon die kommenden 80er ein. Für viele ist Baby It's You aus 1979 von Promises aber auch eine schöne, schnelle Mischung aus Pop und Rock für die ausgehenden 70er.

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0: Das Dienstagswetter zeigt sich heute von seiner freundlichen Seite. Nur im Südosten des Landes gibt es noch mal ein paar restliche Regenschauer. Ansonsten aber überall ein Mix aus Sonne und Wolken und auch trockenem Wetter bei 20 Grad am Strand und 26 Grad im Land. Morgen übernimmt dann wieder das wechselhafte Wetter, örtlich mit ein paar Regenschauern, aber auch etwas Sonnenschein.
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Dienstag. 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
1: Gute Nachrichten aus Schwerin. Ein Jugendlicher hat in der Landeshauptstadt einen Umschlag mit mehreren hundert Euro gefunden und ihn sofort bei der Polizei abgegeben. Dank seiner Ehrlichkeit kann das Geld nun im Fundbüro wieder an die rechtmäßige Besitzerin oder den Besitzer zurückgegeben werden. Die Polizei lobt das vorbildliche Verhalten des jungen Finders. Ein schönes Beispiel dafür, dass Ehrlichkeit und Verantwortungsgefühl auch heute noch ganz selbstverständlich sein können. Und genau solche Geschichten zeigen, Vertrauen und Anstand haben in unserer Gesellschaft weiterhin einen festen Platz.
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3: Wir wünschen euch einen schönen Dienstag. Hallo und Tag gesagt, ich bin der Wetterwerner. Und falls ihr mal wissen wollt, wie dieser Wetterwerner denn eigentlich aussieht, dann habt ihr morgen die Gelegenheit dazu. Ihr trefft mich nämlich morgen im Karls Erlebnisdorf in Oberhausen. Da bin ich mit meinem Radiostudio unterwegs und baue mich da auf und sende dann live von dort. Und vielleicht lernen wir uns da ja kennen. Machen vielleicht ein Interview oder trinken eine Erdbeerbrause zusammen oder sowas. Ich freue mich, euch kennenzulernen. Vor allen Dingen die neuen Hörer, die es in Oberhausen gibt. Ich weiß, dass die schon vorher alle mal reingehört haben hier. Alle, die in Oberhausen wohnen oder in Nordrhein-Westfalen, Duisburg und was da alles so ist. Dass die hier immer mal reinhören im Kreiserlebnisradio. Das sind also die neuen Hörer, die wir an dieser Stelle herzlich willkommen heißen hier im offiziellen Radio von Karls. Morgen lernen wir uns also alle persönlich kennen. 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

0: Das Dienstagswetter zeigt sich heute von seiner freundlichen Seite. Nur im Südosten des Landes gibt es noch mal ein paar restliche Regenschauer. Ansonsten aber überall ein Mix aus Sonne und Wolken und auch trockenem Wetter bei 20 Grad am Strand und 26 Grad im Land. Morgen übernimmt dann wieder das wechselhafte Wetter, örtlich mit ein paar Regenschauern, aber auch etwas Sonnenschein.
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1: Gute Nachrichten für Tiere in Gefangenschaft. In Kanada verbietet das Gesetz S15 die Haltung von großen Menschenaffen und Elefanten in Gefangenschaft. Auch Elefantenritte unter Einsatz von Zirkussen sind künftig untersagt. Damit setzt Kanada neue Maßstäbe im Tierschutz. Respekt vor Tieren wird hier endlich gesetzlich verankert.
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0: Das Dienstagswetter-Update mit ein paar Wolken auf dem Radar, die zwischendurch auch noch ein paar Regenschauer rauslassen. Im Westen des Landes, da scheint aber häufig noch die Sonne. Da ist auch trocken bei Werten von 20 Grad am Strand und 26 Grad im Land. Morgen wird es dann im Nordwesten wieder ein bisschen wechselhafter mit Regen und Schauern und auch ein paar mehr Gewittern.
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1: Gute Nachrichten für die Zukunft. In Dänemark gehört Empathieunterricht seit den 1990er Jahren fest zum Lehrplan. Jede Woche nehmen sich Schüler bewusst Zeit, um über eigene Erlebnisse zu sprechen, Konflikte zu reflektieren und Mitgefühl zu trainieren. Ziel ist nicht nur ein gutes Benehmen, sondern die gezielte Förderung von Hirnarealen für emotionale Regulation und Perspektivübernahme mit messbaren positiven Effekten. Das Ergebnis? Dänemark hat die niedrigste Mobbingrate Europas und zählt regelmäßig zu den glücklichsten Ländern der Welt.
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1: Mitte der 70er beherrschte der sogenannte Glamrock auch die Radios in Deutschland. Die Glitzer-Rock-Variante war Anfang der 70er von Großbritannien rübergeschwappt. Zu den wichtigsten Bands dieser Richtung gehörte sicher auch die Gruppe Hello. 1972 gegründet, hatte Hello anfangs mehr mit Misserfolgen zu kämpfen. Doch das Quartett, das übrigens nie einen Pianisten hatte, blieb am Ball und so langsam stellten sich erste Erfolge ein. Dann kam der Oktober 1975. Glamrock hatte mit den Bands um Gary Glitter, Mutt und Kenny seinen Höhepunkt erreicht. Da warfen Hello den Titel New York Groove auf den Markt. Und die Single sollte ein großer Erfolg werden. Die Mischung aus stampfendem Schlagzeug und Glamgesang ging ins Ohr und schaffte es in den Charts Anfang 1976 bis auf Platz 7 in der Bundesrepublik. Selbst andere erfolgreiche Bands und Sänger wie von Sweet und Kiss coverten später New York Groove. Der Text ist typisch Glam. Ein Typ lässt es in New York mit Geld in den Taschen krachen, fährt mit dem Cadillac vor und feiert in den Clubs von Big Apple durch. Hello konnte nach dem Erfolg von New York Groove noch ein paar kleinere Erfolge auch in Deutschland einsammeln, löste sich dann aber 1978 auf. Einige Mitglieder machten aber solo erfolgreich weiter. Das New York Groove aus dem Oktober 1975 gehört aber auch heute noch zu den größten Songs der Glamrock-Ära der 70er.

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0: Das Dienstagswetter-Update mit ruhigem Sommerwetter in vielen Regionen. Im Osten noch ein paar letzte Schauer und im Westen und Süden nochmal Sonne und lockere Wolken. Temperaturen erreichen so 20 Grad am Strand und 26 Grad im Land. Bleibt also angenehm warm, aber nicht mehr so hitzeschwitzig wie in den letzten Tagen. Der Eröffnungsmittwoch morgen für unser Karlserlebnisdorf in Oberhausen zeigt sich auch wechselhaft mit dickeren Wolken, aber so gut wie trocken.
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1: Gute Nachrichten aus Schwerin. Ein Jugendlicher hat in der Landeshauptstadt einen Umschlag mit mehreren hundert Euro gefunden und ihn sofort bei der Polizei abgegeben. Dank seiner Ehrlichkeit kann das Geld nun im Fundbüro wieder an die rechtmäßige Besitzerin oder den Besitzer zurückgegeben werden. Die Polizei lobt das vorbildliche Verhalten des jungen Finders. Ein schönes Beispiel dafür, dass Ehrlichkeit und Verantwortungsgefühl auch heute noch ganz selbstverständlich sein können. Und genau solche Geschichten zeigen, Vertrauen und Anstand haben in unserer Gesellschaft weiterhin einen festen Platz.
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0: Das Dienstagswetter-Update mit ein paar Wolken auf dem Radar, die zwischendurch auch noch ein paar Regenschauer rauslassen. Im Westen des Landes, da scheint aber häufig noch die Sonne. Da ist auch trocken bei Werten von 20 Grad am Strand und 26 Grad im Land. Morgen wird es dann im Nordwesten wieder ein bisschen wechselhafter mit Regen und Schauern und auch ein paar mehr Gewittern.
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2: Gute Nachrichten für Tiere in Gefangenschaft. In Kanada verbietet das Gesetz S15 die Haltung von großen Menschenaffen und Elefanten in Gefangenschaft. Auch Elefantenritte unter Einsatz von Zirkussen sind künftig untersagt. Damit setzt Kanada neue Maßstäbe im Tierschutz. Respekt vor Tieren wird hier endlich gesetzlich verankert.
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0: Das Dienstagswetter-Update mit ruhigem Sommerwetter in vielen Regionen. Im Osten noch ein paar letzte Schauer und im Westen und Süden nochmal Sonne und lockere Wolken. Temperaturen erreichen so 20 Grad am Strand und 26 Grad im Land. Bleibt also angenehm warm, aber nicht mehr so hitzeschwitzig wie in den letzten Tagen. Der Eröffnungsmittwoch morgen für unser Karlserlebnisdorf in Oberhausen zeigt sich auch wechselhaft mit dickeren Wolken, aber so gut wie trocken.
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1: Gute Nachrichten für die Zukunft. In Dänemark gehört Empathieunterricht seit den 1990er Jahren fest zum Lehrplan. Jede Woche nehmen sich Schüler bewusst Zeit, um über eigene Erlebnisse zu sprechen, Konflikte zu reflektieren und Mitgefühl zu trainieren. Ziel ist nicht nur ein gutes Benehmen, sondern die gezielte Förderung von Hirnarealen für emotionale Regulation und Perspektivübernahme mit messbaren positiven Effekten. Das Ergebnis? Dänemark hat die niedrigste Mobbingrate Europas und zählt regelmäßig zu den glücklichsten Ländern der Welt.
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3: Wir wünschen euch einen schönen Dienstag. 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
1: Der Januar 1988 war nass, grau und wenig winterlich in Deutschland. Plötzlich kam ein Song aus den Radios, der frisch klang und Lust auf das kommende Frühjahr machte. Here I Am, eine Soft-Metal-Nummer, und viele fragten sich damals, wer steckt hinter dem Lied? Bon Jovi? Guns N' Roses? Falsch. Produziert und eingespielt wurde die Nummer bei München, und da kam die Band auch her, die sich Domino nannte. Hinter Domino steckten der 1960 geborene Gitarrist Robert Pabst und der 1961 geborene Jörg Sieber, der dem Song mit seiner rockigen Stimme zum Durchbruch verhalf. Aber auch ein französischer Autobauer tat viel dafür, dass Here I Am 1988 ein Hit wurde. Der wollte einen peppigen Song für sein neuestes Modell und entschied sich für die Nummer von Domino. Ob die Band mit Here I Am den Verkauf ordentlich ankurbeln konnte, ist nicht bekannt, aber das Lied schaffte es bis auf Platz 4 in den deutschen Charts. Domino waren gleich mit ihrer Debütsingle von Januar bis April 1988 in den Charts. Leider floppten die beiden Nachfolgesingle, die noch im selben Jahr aus dem Album der Band ausgekoppelt wurden. Wenig später trennte sich Domino erst einmal, aber in den frühen 2000ern waren die Jungs wieder da, im Gepäck auch neue Songs. Und wer weiß, vielleicht gelingt ihnen wieder so ein Coup wie im Januar 1988 mit Here I Am.

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0: Das Dienstagswetter-Update ist doch freundlich und auch von den Temperaturen her ganz okay bei 20 Grad am Strand und 26 Grad im Land. Ganz im Osten des Landes noch ein paar restliche Regenschauer. Ansonsten doch ein schöner, angenehmer Sommertag ohne große Hitze. Morgen am Mittwoch übernehmen dann wieder viele dickere Wolken. Ganz im Nordwesten des Landes gibt es dann erst was Regen. Aber auch Klärchen gibt sich mal die Ehre morgen.
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1: Gute Nachrichten aus Schwerin. Ein Jugendlicher hat in der Landeshauptstadt einen Umschlag mit mehreren hundert Euro gefunden und ihn sofort bei der Polizei abgegeben. Dank seiner Ehrlichkeit kann das Geld nun im Fundbüro wieder an die rechtmäßige Besitzerin oder den Besitzer zurückgegeben werden. Die Polizei lobt das vorbildliche Verhalten des jungen Finders. Ein schönes Beispiel dafür, dass Ehrlichkeit und Verantwortungsgefühl auch heute noch ganz selbstverständlich sein können. Und genau solche Geschichten zeigen, Vertrauen und Anstand haben in unserer Gesellschaft weiterhin einen festen Platz.
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0: Das Dienstagswetter-Update ist doch freundlich und auch von den Temperaturen her ganz okay bei 20 Grad am Strand und 26 Grad im Land. Ganz im Osten des Landes noch ein paar restliche Regenschauer. Ansonsten doch ein schöner, angenehmer Sommertag ohne große Hitze. Morgen am Mittwoch übernehmen dann wieder viele dickere Wolken. Ganz im Nordwesten des Landes gibt es dann erst was Regen. Aber auch Klärchen gibt sich mal die Ehre morgen.
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1: Die Niederlande sind seit den frühen 70ern für zahlreiche erfolgreiche Popmusiker bekannt. Zu nennen seien hier nur die George Baker Selection oder Loof. Fast zeitgleich gründete sich 1975 in Amsterdam die Band Spargo. Um internationaler zu klingen, wurde 1979 die US-amerikanische Sängerin Lillian Date Jackson ins Boot geholt. Die Musik war eine Mischung aus Funk und Disco. Und gleich die erste Single wurde der größte Erfolg von Spargo. You and Me hieß die und kam Ende Mai 1980 heraus. Eine tolle Popnummer, die den Sound der beginnenden 80er aufnahm. Im Heimatland von Spargo wurde You and Me eine Nummer 1 und auch in Deutschland war die Single erfolgreich, immerhin Platz 14 und ein halbes Jahr war das Lied in den Charts und eine vielgespielte Scheibe in den Discos. You and Me, ein Liebeslied zwischen Date Jackson und Leadsinger Allard Driesen im Wechselgesang, ging ins Ohr, ist sehr gut tanzbar und wurde auch gern im Süden Europas gespielt, wo sich Urlauber aus Westeuropa tummelten. Spargo gelangen auch nach You and Me mehrere erfolgreiche Songs, die vor allem in den Niederlanden und in Deutschland in die Hitparaden kamen. Aber Anfang der 80er wurde es dann deutlich ruhiger um die niederländische Popgruppe, die in ihrer Erfolgszeit keine Umbesetzungen hatte. In den späten 80ern löste sich Spargo schließlich auf. Sänger Driesen hatte noch als Solokünstler ein paar kleinere Erfolge in seiner Heimat, aber danach kam nichts mehr von Spargo und seinen Mitgliedern. Umso schöner sind die Erinnerungen an den Mai 1980 und

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1: 1998 wurde die Schauspielerin Franka Potente mit dem Film Lola rennt deutschlandweit bekannt. Der Streifen hat natürlich auch einen Soundtrack. Gesungen wird der Titelsong Wish, komm zu mir von Fanta 4-Sänger Thomas D. und von der Hauptdarstellerin Franka Potente. Am 7. Juli 1998 kam die Single der beiden auf den Markt. Wie der Titel selbst ist auch der Text des Songs halb in Englisch und halb in Deutsch gesungen, wobei Thomas D. den deutschen Part übernimmt und Potente den englischen. Das Lied ist eigentlich ein reiner Sprechgesang, wo die Musik treibend und rasant schnell vorangeht. Passend also zum Film Lola rennt. Er fasst schnell das komplexe Geschehen des Films in Musik und Text zusammen. Lola rennt ist ein Actionfilm mit einer skurrilen Handlung, der dem Produzenten Tom Tykwer viele Preise einbrachte. Auch der Soundtrack mit Wish, komm zu mir wird ein Erfolg. In Deutschland kletterten Thomas D. und Franka Potente damit bis auf Platz 5. In der Schweiz wird die Nummer sogar eine Nummer 2. Trotzdem, nach wenigen Wochen ist der Song wieder aus den Radios verschwunden, aber wer den Film Lola rennt schaut, bekommt ihn schnell wieder in die Ohren. Franka Potente wird nach dem Song und Film eine vielbeschäftigte Schauspielerin, lebt heute mit einem amerikanischen Schauspieler in den USA. Thomas D. ist heute weiter ein erfolgreicher Musiker und Juror im deutschen Fernsehen. Ob Potente und Thomas D. noch einmal zusammen auftreten? Das ist fraglich. Umso schöner ist, dass sie 1998 die gemeinsame Nummer Wish, komm zu mir erfolgreich auf den Markt gebracht haben. 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
1: Gute Nachrichten fürs Ruhrgebiet. 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
1: Gute Nachrichten fürs Ruhrgebiet. 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